Hunch jetzt Josef Haydn's Mi Minor Symphonien, dafür Musikensemble Katermamb, Dirigeur Bruno Weil. Johann Sebastian Bach, Toccata Re Minor, Katarume Marie-Claire Alena, Երգեհոն.